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1: Danke, Joanne. Nendam Game. Nendam.

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2: Ich bin Laura Kühne, guten Morgen.
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2: In Liechtenstein bleibt das Abtreibungsrecht politisch umstritten. Eine knappe Mehrheit des Parlaments will Schwangerschaftsabbrüche in den ersten 3 Monaten erlauben. Bisher sind sie in Liechtenstein

0: erste Uta gekommen. Rund 5000 sind noch dort. Der dänische Nachrichtendienst warnt vor konkreten russischen Sabotageplänen in Dänemark. Im Visier seien vor allem Unternehmen der Rüstungsindustrie, die mit der militärischen Unterstützung der Ukraine zu tun haben. Das berichtet die Zeitung Berlingske unter Berufung auf den Nachrichtendienst. Möglich seien etwa Brandanschläge. Die betroffenen Unternehmen werden aufgefordert, ihre Sicherheitsmaßnahmen zu verstärken.
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0: Die Zürcher Grasshoppers feiern den ersten Saisonsieg in der Super League. Sie bezwingen im letzten Grund St. Gallen mit 2:0. Auch der FC Luzern kann sich behaupten, sie gewinnen zu Hause gegen Vaduz mit 2:1. Der Meister Thun und Lausanne Sport trennen sich hingegen 0:0. IB führt zurzeit die Tabelle an, vor Lugano auf dem zweiten und Basel auf dem dritten Zwischenplatz. Donnerstagmorgen früh und es sieht gut aus auf dem Asphalt unterwegs. Das heisst, ihr habt eine Freifahrt. Happy Zurück unterwegs. Kurz und bündig können wir es heute machen. Bis zu quasi sportsommerlichen 27 Grad gibt es heute. Mit einem Haufen Sonnenschein und nur ganz, ganz wenigen Wölkchen.

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2: Es ist 17:30.
3: Ich bin Laura Kühne. Guten Morgen.
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3: In Liechtenstein bleibt das Abtreibungsrecht politisch umstritten. Eine knappe Mehrheit des Parlaments will Schwangerschaftsabbrüche in den ersten 3 Monaten erlauben. Bisher sind sie in Liechtenstein nur in wenigen Ausnahmefällen möglich. Das letzte Wort zum Thema hat Liechtensteins Erbprinz Alois. Er hat bereits angekündigt, dass er gegen eine allfällige Lockerung des Abtreibungsrechts ein Veto einlegen will. Im Fall der Sprengstoffdrohne von Leipzig prüft Italien die Einreise eines Tatverdächtigen. Laut NDR und Süddeutscher Zeitung hat das deutsche Bundeskriminalamt 2 Verdächtige mit Verbindungen nach Russland identifiziert. Einer von ihnen soll mit einem italienischen Touristenvisum in den Schengen-Raum eingereist sein. Italiens Außenminister Antonio Tajani kündigte entsprechende Untersuchungen an. Der dänische Nachrichtendienst warnt vor konkreten russischen Sabotageplänen in Dänemark. Im Visier seien vor allem Unternehmen der Rüstungsindustrie, die mit der militärischen Unterstützung der Ukraine zu tun haben. Das berichtet die Zeitung Berlingske unter Berufung auf den Nachrichtendienst. Möglich seien etwa Brandanschläge. Die betroffenen Unternehmen werden aufgefordert, ihre Sicherheitsmaßnahmen zu verstärken.
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3: Die Zürcher Grasshoppers feiern den ersten Saisonsieg in der Super League. Sie bezwingen im letzten Grund St. Gallen mit 2:0. Auch der FC Luzern kann sich behaupten, sie gewinnen zu Hause gegen Vaduz mit 2:1. Der Meister Thun und Lausanne Sport trennen sich hingegen 0:0. IB führt zurzeit die Tabelle an, vor Lugano auf dem 2. und Basel auf dem 3. Zwischenplatz. Donnerstagmorgen früh und es sieht gut aus auf dem Asphalt unterwegs. Das heisst, ihr habt eine Freifahrt. Habt Sorge unterwegs. Kurz und bündig können wir es heute machen. Bis zu quasi sportsommerlichen 27 Grad gibt es heute. Mit einem Haufen Sonnenschein und nur ganz, ganz wenigen Wölkchen.

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0: Der Liam Payne und Rita Ora bei der FM1 Wachmacher begleiten euch zum Bett raus. Steht gut auf und einen guten Donnerstag miteinander.
1: Ich bin Laura Kühne, guten Morgen.
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1: Zehntausende Menschen haben in Spanien gegen den Umgang der Regierung mit der Situation in Ceuta demonstriert. Auch in der spanischen Exklave in Nordafrika gingen Tausende auf die Straße und forderten die Rückkehr der Migrantinnen und Migranten. Ende Juli waren innerhalb von 2 Tagen mehr als 70.000 Menschen aus Marokko nach Ceuta gekommen. Rund 5.000 sind noch dort. In Liechtenstein bleibt das Abtreibungsrecht politisch umstritten. Eine knappe Mehrheit des Parlaments will Schwangerschaftsabbrüche in den ersten 3 Monaten erlauben. Bisher sind sie in Liechtenstein nur in wenigen Ausnahmefällen möglich. Das letzte Wort zum Thema hat Liechtensteins Erbprinz Alois. Er hat bereits angekündigt, dass er gegen eine allfällige Lockerung des Abtreibungsrechts ein Veto einlegen will. Der dänische Nachrichtendienst warnt vor konkreten russischen Sabotageplänen in Dänemark. Im Visier

0: Der Meister Thun und Lausanne Sport trennen sich hingegen 0:0. IB führt zurzeit die Tabelle an, vor Lugano auf dem zweiten und Basel auf dem dritten Zwischenplatz.
1: 1:55 ist es und auf der Straße in Graubünden und Ostschweiz ist es noch ruhig, so wie meistens am Morgen um diese Zeit. Wenn ihr schon unterwegs seid, kommt gut und sicher an.
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1: Der nächste Tag mit Postkartenwetter. Heute seht ihr viel blauen Himmel und Sonne. Ein paar Schleierwolken mischen sich bis zu 27 Grad, zum Teil auch noch drunter.
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0: Wo stecken die grössten Bildspezialistinnen und Bildspezialisten im FM Island? Da sind die Wachmacher am 13. ab 6 Uhr und zum Start der Bildsaison jetzt im Herbst spielen mit euch das lustige Quiz «Bild oder nicht?». Findet heraus, ob ich da irgendeinen Blast erfinde oder ob es die lustigen Bilds wirklich gibt. Und so holt ihr euch ganz einfach eine exklusive Wachmachertasse. Den ganzen Morgen immer wieder. Als erstes probiert sich der Kevin von St. Gallen. Bist du Bildspezialist?
1: Ja, würde ich mal so sagen, würde ich mal so behaupten.
0: Dann kannst du dir jetzt gerade zeigen, ob das wirklich so ist. Was denkst du? Ist der Violett Rötelritterling ein Pilz oder nicht?
1: Ich würde sagen, das ist ein Pilz.
0: Du sagst, es ist einer, der Violett Rötelritterling. Ist sogar ein zum Essen. Wir wünschen dir viel Spass mit unserer exklusiven Wachmachertasse.
1: Super, danke vielmals.
0: Sehr gern. Und für euch andere spielen wir gerade nach dem 7. schon die nächste Runde Pilz oder nicht.

0: kommen gut zum Bett aus am 19 ab 6 Uhr und da kommt nämlich schon der nächste wunderbare Sportsommertag. Bis 27 Grad heute, dazu ein Haufen Sonne. Da sind die FM1 Wachmacher. Guten Morgen miteinander. Und wie habt ihr so mit Dialekt? Ich liebe es. Wenn zum Teil zum Beispiel im FM1-Land Alldorf ein bisschen anders geschwätzt wird und egal ob Schweizer Dialekt oder auch Österreicher, deutsche Dialekt, finde ich mega spannend, wie da unterschiedlich und zum Teil auch lustig geschwätzt wird. Bayerisch finde ich auch grossartig, so wie der FM1-Star Leonie schwätzt.
1: Ich sitze gerade auf der Couch, mein Hund ist auch da und wir schauen ein bisschen Fernsehen.
0: Klingt einfach gemütlich, oder? Die Leonie selber mag ihren Dialekt aber nicht so und das ist mit dem Grund, wieso dass sie angefangen hat, auf Englisch zu singen. Da ist sie mit «By Your Side» und ich würde ihr auf Bayerisch zuhören.

5 vor halb 7. Da dürfen da gerne noch ein bisschen ruhig sein. Die grossen Stimmen, die haben wir euch hier bei der FM1 Wachmacher zum Aufstehen. Jetzt der Zia zusammen mit dem David Guetta und Flames. Guten Donnerstag miteinander.

0: wo von 6:30 und um diese Zeit ist es noch völlig okay, wenn ihr im Gesicht noch einen Abdruck vom Küssi habt. Zum Entfalten spielen wir euch bei den Wachmacher am meisten Musik. Direkt nach dem News-Update Shakira und Burna Boy. Für alle Farben zusammen mit der Kido und auch Pegasus. Sie alle haben wir euch nach dem Halbi. Schönen Donnerstag miteinander.
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0: 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Es ist 5:30. 6:30.
8: Ich bin Laura Kühne. Guten Morgen.
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8: Chronisch kranke Menschen in der Schweiz brauchen seit kurzem immer wieder neue ärztliche Verordnungen. Vor einer Behandlung müssen sie grundsätzlich wieder ihren Hausarzt konsultieren, berichtet der Walliser Bote. Bisher genügte teilweise eine einmalige Verordnung. Begründet wird dies mit der Änderung der gesetzlichen Vorgaben. Das Bundesamt für Gesundheit duldet die bisherige Praxis nämlich nicht mehr. In Liechtenstein bleibt das Abtreibungsrecht politisch umstritten. Eine knappe Mehrheit des Parlaments will Schwangerschaftsabbrüche in den ersten 3 Monaten erlauben. Bisher sind sie in Liechtenstein nur in wenigen Ausnahmefällen möglich. Das letzte Wort zum Thema hat Liechtensteins Erbprinz Alois. Er hat bereits angekündigt, dass er gegen eine allfällige Lockerung des Abtreibungsrechts ein Veto einlegen will. Im Fall der Sprengstoffdrohne von Leipzig prüft Italien die Einreise eines Tatverdächtigen. Laut NDR und Süddeutscher Zeitung hat das deutsche Bundeskriminalamt 2 Verdächtige mit Verbindungen nach Russland identifiziert. Einer von ihnen soll mit einem italienischen Touristenvisum in den Schengen-Raum eingereist sein. Italiens Außenminister Antonio Tajani kündigte entsprechende Untersuchungen an. Der dänische Nachrichtendienst warnt vor konkreten russischen Sabotageplänen in Dänemark. Im Visier seien vor allem Unternehmen der Rüstungsindustrie, die mit der militärischen Unterstützung der Ukraine zu tun haben. Das berichtet die Zeitung Berlingske unter Berufung auf den Nachrichtendienst. Möglich seien etwa Brandanschläge. Die betroffenen Unternehmen werden aufgefordert, ihre Sicherheitsmaßnahmen zu verstärken.
0: Sieht gut aus im FM1-Land am 6:30. Aktuell hinter in der ganzen Ostschweiz und Graubünden freie Fahrt.
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0: Aufs Wochenende steigen die Temperaturen wieder ein bisschen mehr. Heute schon bis zu 27 Grad. Dazu viel Sonne, höchstens harmlose Schleierwolken mal am Himmel. Und aktuell messen wir bei euch Seewelle 16, im Speicher 13 und in Wittenbach sind es 14 Grad.
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aufstehen und den ersten Kaffee aus einer exklusiven Wachmachertasse schlürfen. Da könnt ihr vielleicht schon gleich. Gerade nach dem 7. spielen wir im Herbstquiz Pilz oder nicht um die nächste. Also einfach bei uns bleiben. Es ist nämlich schon 21 vor 7.

0: mit der Wachmacherin Tag am 18.07. Und Erwachsene lachen im Schnitt 15 bis 20 Mal pro Tag. Jetzt schauen wir gerade, dass ihr in eurer Lachstatistik wieder ein Strichchen mehr macht.
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0: Tönt nach Sommer am 11:45 mit dem Pitbull und der Christina Aguilera mit ihrem Hit aus den 10er-Jahren hier bei den Wachmachern. Es gibt heute bis 27 Grad und viel Sonne an dem Herbsttag oder eben Sportsommertag. Und nicht nur aus meteorologischer Sicht wird der Sommer verlängert. Vamos pa la playa, pa curarte el alma. Das machen wir dann auch morgen mit so genialen Sommerhits. Natürlich aus den 10er-Jahren.
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0: Zehner, die sind ja mega vielseitig. Coole Sommerhits hat's, wie wir gerade gehört haben. Morgen Freitag spielen wir euch aber einfach alle Hits aus dem Jahrzehnt. Egal was kommt, gut sowieso. Es wird mehr wie gut. Mit den besten Hits aus den 2010er-Jahren schwelgen wir mit euch zusammen in Erinnerung. Danke für diese Erinnerung, Mark Forster. Aber auch die spezielleren Hits, die ein bisschen aus der Reihe tanzen, haben wir euch natürlich. 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

0: kalter Kaffee macht schön. Ich habe hier gerade eine Tasse mit kaltem Kaffee. Man kann es ja mal probieren. Und sonst ist immerhin kalter Kaffee und heiße Hitze. Passt für euch hoffentlich auch. Jetzt ist es eine gute Minute vor dem 7. Und nach dem Punkt spielen wir euch zum Morgen am meisten Musik. Fastboy und viele mehr.
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6: Ich bin Laura Kühne. Guten Morgen.
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6: Chronisch kranke Menschen in der Schweiz brauchen seit kurzem immer wieder neue ärztliche Verordnungen. Vor einer Behandlung müssen sie grundsätzlich wieder ihren Hausarzt konsultieren, berichtet der Walliser Bote. Bisher genügte teilweise eine einmalige Verordnung. Begründet wird dies mit der Änderung der gesetzlichen Vorgaben. Das Bundesamt für Gesundheit duldet die bisherige Praxis nämlich nicht mehr. Im Fall der Sprengstoffdrohne von Leipzig prüft Italien die Einreise eines Tatverdächtigen. Laut NDR und Süddeutscher Zeitung hat das deutsche Bundeskriminalamt 2 Verdächtige mit Verbindungen nach Russland identifiziert. Einer von ihnen soll mit einem italienischen Touristenvisum in den Schengen-Raum eingereist sein. Italiens Außenminister Antonio Tajani kündigte entsprechende Untersuchungen an. Venezuela hat mit mehreren Ölkonzernen neue Abkommen geschlossen. Unter anderem der US-Konzern Chevron und der italienische Energiekonzern Eni wollen ihre Aktivitäten in Venezuela ausbauen.

0: IB führt zurzeit die Tabelle an, vor Lugano auf dem zweiten und Basel auf dem dritten Zwischenplatz.
1: 2 ab 7 ist es und auf der Strasse in Graubünden und Auschwitz sieht es aktuell überall bestens aus. Ein paar ganz kleine Stocker hat es, aber zum Glück nichts Gröbers. Falls er später dann aber gleich noch mit noch etwas mehr anstehen, dann sind wir froh um einen Funken für unsere gratis Verkehrshotline 0800 33 33 11.
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1: Ein paar schwingen sich jetzt gerade aufs Velo, Richtung Arbeit. Ist wunderbar. Aktuell Temperaturen am Morgen so zwischen 15 und 20 Grad. Am Nachmittag dann bis zu 27 Grad. Es ist also nochmal ein bisschen wärmer wie in den letzten Tagen. Und dazu gibt es auch heute wieder einen Haufen Sonne und höchstens harmlose Schleierwolken.
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0: sind wir am 12 ab 7 ready.
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0: Ja, nicht nur der Herbst geht richtig los, auch die Pilzsaison. Und bei uns holen euch darum eine exklusive Wachmacher-Tasse. Den ganzen Morgen immer wieder im lustigen Herbstquiz Pilz oder nicht? Ist es ein Pilz, was es gibt, oder haben wir den Namen frei erfunden? Kriegel aus Wittnau, wie pilzsicher fühlst du dich?
2: Oh, das sehen wir jetzt dann.
0: Gut, wir testen es gerade. Und zwar für dich, Kriegel, mit dem Judas-Ohr. Ist das Pilz oder nicht?
2: Ich sage jetzt mal ja.
0: Du sagst ja zum Judas-Ohr. Und das ist richtig.
2: Yay!
0: Ist sogar ein essbarer Pilz, das Judas-Ohr, und sieht wirklich so ein bisschen lustig aus wie eine Ohrmuschel.
2: Ja, super.
0: Viel Spass mit der Wachmacher-Tasse, Kriegel.
2: Super, danke vielmals.
0: Sehr gerne. Und nach dem 8. habt ihr noch mal eine Chance auf so eine schicke Wachmacher-Tasse. Dann gibt es nämlich die nächste Runde Pilz oder nicht.

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Macht Spass mit der Tiffany Harris aufstehen. Einen guten Morgen, das sind die FM1 Wachmacher. 19 ab 7 jetzt gerade. Und heute macht auch der Rest vom Tag Spass. Viel Sonne und bis 27 Grad gibt es für euch im FM1 Land. 19 ab 7 jetzt. Der Sportsommer, der ist ja wirklich bis jetzt mega. Und wir feiern den drum mit den besten Hits, wo der Sommer auch drinsteckt. In the summertime, when the weather is high. Alle sicher schon mal gehört, oder? In the Summertime. Und es gibt ja so viele Hits, wo Sommer eben wirklich im Titel vorkommt. Auch bei Ace of Base. Helden aus den 90ern mit Cruel Summer. Oder Summer Jam. Wir haben euch gerade die nächste Portion Sommer. Und zwar einen von euren Lieblingshits mit Summer drin. Sogar nur einfach wirklich Summer. Einen schönen Donnerstagmorgen mit dem Calvin Harris.

Ganz viele von euch sind jetzt garantiert am Mitsingen oder zumindest mitsummen mit dem Robbie Williams. Da sind die FM1 Wachmacher am 5.30 Uhr jetzt mit der Sabrina Carpenter. Guten Donnerstag.

0: 2,5 Minuten vor 7:30. Guten Morgen miteinander. Und wie man als FM1-Star sagen kann, dass der Ex-Präsident der USA der Barack Obama-Fan ist, schon noch geil, oder? Songs von Miles Smith landen regelmäßig auf der Playlist von Obama. Das ist also ein Hit mit präsidialem Segen für euch. Katy Perry, sie hat sich immerhin einen ehemaligen Premierminister von Kanada als Freund geangelt. Und wahrscheinlich ist er gerade auch noch der grösste Fan von ihr. Und der Kygo, der hat schon für die norwegische Königsfamilie gespielt. Sie alle in der nächsten Viertelstunde bei den Wachmacher für euch.
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0: Schönen Donnerstagmorgen mit der FM1 Wachmacher. Es ist 7:30.
13: Ich bin Laura Kühne. Guten Morgen.
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13: Postautochauffeure in der Bündner Surselva kritisieren den Zustand ihrer Fahrzeuge. Gegenüber dem Beobachter berichten sie von Defekten, fehlenden Ersatzbussen und einer hohen Arbeitsbelastung. Zeitweise sei rund ein Viertel der Flotte ausgefallen. Postauto räumt ein, dass wegen vieler Mängel vorübergehend nicht sicherheitsrelevante Defekte toleriert wurden. Seit Juni ist wieder ein Verantwortlicher für die Fahrzeuge vor Ort. Laut der Gewerkschaft Syndicom hat sich die Situation für das Fahrpersonal bisher aber noch nicht spürbar verbessert. Chronisch kranke Menschen in der Schweiz brauchen seit kurzem immer wieder neue ärztliche Verordnungen. Vor einer Behandlung müssen sie grundsätzlich wieder ihren Hausarzt konsultieren, berichtet der Walliser Bote. Bisher genügte teilweise eine einmalige Verordnung. Begründet wird dies mit der Änderung der gesetzlichen Vorgaben. Das Bundesamt für Gesundheit duldet die bisherige Praxis nämlich nicht mehr. Venezuela hat mit mehreren Ölkonzernen neue Abkommen geschlossen. Unter anderem der US-Konzern Chevron und der italienische Energiekonzern Eni wollen ihre Aktivitäten in Venezuela ausbauen. US-Energieminister Chris Wright bezeichnete die Vereinbarungen als historisch. Die geschäftsführende Präsidentin sprach bei der Unterzeichnung von der Wiedergeburt Venezuelas. Das Land verfügt über die größten Ölreserven der Welt.
0: 7:30 und ein paar kleinere Stocker im Morgenverkehr hat es im FM1-Land. Am meisten Zeit planen wir aktuell, wenn wir über den Seedamm ins Zentrum von Rapperswil unterwegs sind, und zwar rund eine Viertelstunde plus.
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0: Schon nicht schlecht, wenn man am Mittag dann schnell heimkommt, als Schülerin, Schüler oder auch wenn ihr am Arbeiten sind. Dann könnt ihr nämlich wechseln auf die kurzen Hosen. Aktuell mag es noch lange leiden, bei euch in Abtwil mit 13, Steinig mit 14 und bei euch in Vaduz mit 16 Grad. Am Nachmittag dann viel Sonne und maximal 27.
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Wer von euch hätte gern eine exklusive Wachmachertasse? Jetzt ist es 21 vor 8 und gerade nach dem 8 holt ihr euch beim lustigen Herbstquiz «Pilz oder nicht?» schon die

0: Das sind die FM1 Wachmacher am Donnerstagmorgen. Und geht es euch manchmal auch durch den Kopf, wie genial die Macht der Musik ist? Gerade noch im Halbschlaf und schon steigt die Energie und Stimmung. Nach dem Punkt dann mit Meghan Trainor und ihrem funkigen Hit. Jetzt ist gut 2 Minuten vor dem 8. Guten Morgen miteinander.
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0: Gut verwachen, ihr, die ein bisschen später könnt aufstehen könnt. Das sind die FM1 Wachmacher am Donnerstagmorgen. Es ist 8 Uhr.
7: Ich bin Laura Kühne. Guten Morgen.
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9: Postautochauffeure in der Bündner Surselva kritisieren den Zustand ihrer Fahrzeuge. Gegenüber dem Beobachter berichten sie von Defekten, fehlenden Ersatzbussen und einer hohen Arbeitsbelastung. Zeitweise sei rund ein Viertel der Flotte ausgefallen. Postauto räumt ein, dass wegen vieler Mängel vorübergehend nicht sicherheitsrelevante Defekte toleriert wurden. Seit Juni ist wieder ein Verantwortlicher für die Fahrzeuge vor Ort. Laut der Gewerkschaft Syndicom hat sich die Situation für das Fahrpersonal bisher aber noch nicht spürbar verbessert. 8 Monate nach der Brandkatastrophe von Gromontana werden noch 10 Verletzte in Rehabilitationskliniken der Suva behandelt. Insgesamt haben die Kliniken in Sitten und Belikon seit Januar 42 Betroffene aufgenommen. Laut der Suva benötigen besonders Patientinnen und Patienten, die erst später in die Rehabilitation kamen, intensive Unterstützung. Ziel sei, ihnen wieder ein möglichst selbstständiges Leben zu ermöglichen. Venezuela hat mit mehreren Ölkonzernen neue Abkommen geschlossen. Unter anderem der US-Konzern Chevron und der italienische Energiekonzern Eni wollen ihre Aktivitäten in Venezuela ausbauen. US-Energieminister Chris Wright bezeichnete die Vereinbarungen als historisch. Die geschäftsführende Präsidentin sprach bei der Unterzeichnung von der Wiedergeburt Venezuelas. Das Land verfügt über die größten Ölreserven der Welt.
0: 1:08 und im Morgenverkehr klemmt da und dort ein bisschen. Aktuell am meisten Zeit planen da von Kempraten ins Zentrum von Rapperswil 10 bis 15 Minuten plus.
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0: Kann man da sagen, dass Hunde umspringen wie junge Rehli? Aber da machen zu Fallfall, jetzt wo am Morgen Temperaturen frischer sind, aktuell so zwischen 15 und 20 Grad, macht wieder viel mehr Spass für den Spaziergang. Am Nachmittag wird es dann aber schon wieder aufgeheizt mit viel Sonne.

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0: hereinspaziert für die nächste Quizrunde. Pilz oder nicht? Am 11.8. hier bei den Wachmacher. Findet bei uns im glatten Herbstquiz raus, ob ich etwas erfinde oder ob es den Pilz mit dem lustigen Namen auch tatsächlich gibt. Peter von Bischofszell, bist du bereit, um so eine exklusive Wachmacher-Tasse zu gewinnen?
1: Ja, ich hoffe es noch schwer, ja.
0: Dann stelle ich dir da gerade deine Aufgabe.
1: Mhm.
0: Und zwar geht es um den flockenstieligen Hexenröhrling. Ist das ein Pilz oder ist es frei erfunden?
1: Hexenröhrling. Ich würde sagen, ist einer.
0: Du sagst ja zum flockenstieligen Hexenröhrling. Und das ist richtig, Peter.
1: Ah, supi!
0: Kann man essen, nach gutem Erhitzen. Roh wäre er giftig, aber es ist definitiv ein Pilz. Und für dich gibt es eine Wachmachertasse.
1: Sensationell, danke vielmals.

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0: Mit dem Remo Farrer bei der Wachmacher wird der Donnerstag noch schöner, was ja fast nicht möglich ist, weil das Wetter bleibt dermaßen sensationell, sehr sonnig und bis 27 Grad heute. Jetzt ist es gerade 19:08 und so, ihr glatten Vögel, hinter einem Lieblingsvogel. Ein Forschungsteam von der Uni Tübingen in Deutschland hat gerade eine Rangliste der beliebtesten Vogelstimmen herausgegeben. Und in dieser Vogelstimmcharts auf Platz 3 die Mönchsgrasmucke, Platz 2 der Fittislaubsänger und Platz 1 kennt ihr, oder? Hinter garantiert schon gehört, es ist die Amsle. Der Vogel mit der beliebtesten Vogelstimme laut dem Forscherteam. Und auch wenn es schön tönt, Zackenamsle, schon haben wir euch zwei andere sehr schöne Stimmen.
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0: Jetzt ist gerade 8:30 Uhr. Einen guten Morgen von der FM1 Wachmacher.
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0: Was ist euer Lieblingsessen? Beim Callum Scott, klarer Fall.
1: It's got to be lasagna. The reason I say that is because Mum makes an amazing lasagna.
0: Das Mami macht die beste Lasagne. Baby, won't you stay for me? Wir von den Wachmacher schichten gerade auch ein bisschen. Einfach Hits. Callum Scott mit der Leonie zusammen. Mega schöner Song. Dazu eine, der Luis Capaldi mit einer von seinen schnellsten Nummern, Someone You Loved, im Remix. Und auch der Ray Garvey ist hier dabei, alle nach dem Halbi bei den Wachmacher. Jetzt ist es 2,5 Minuten vor.
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0: 8:30 ist, da sind die FM1 Wachmacher. Schönen Donnerstag miteinander.
14: Ich bin Laura Kühne, guten Morgen.
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14: Postautochauffeure in der Bündner Surselva kritisieren den Zustand ihrer Fahrzeuge. Gegenüber dem Beobachter berichten sie von Defekten, fehlenden Ersatzbussen und einer hohen Arbeitsbelastung. Zeitweise sei rund ein Viertel der Flotte ausgefallen. Postauto räumt ein, dass wegen vieler Mängel vorübergehend nicht sicherheitsrelevante Defekte toleriert wurden. Seit Juni ist wieder ein Verantwortlicher für die Fahrzeuge vor Ort. Laut der Gewerkschaft Syndicom hat sich die Situation für das Fahrpersonal bisher aber noch nicht spürbar verbessert. Raiffeisen Schweiz hat seine Mitarbeitenden erst nach der Öffentlichkeit über den geplanten Abbau von 180 Stellen informiert. Das berichtet das Newsportal Schweiz heute. Die Bank begründet das mit den geltenden Publizitätsregeln. Eine Vorabinformation von Mitarbeitenden wäre nach eigener Darstellung nicht erlaubt gewesen. Der Schweizerische Bankpersonalverband kritisiert das Vorgehen als schlechten Stil. 8 Monate nach der Brandkatastrophe von Gromontana werden noch 10 Verletzte in Rehabilitationskliniken der Suva behandelt. Insgesamt haben die Kliniken in Sitten und Belikon seit Januar 42 Betroffene aufgenommen. Laut der Suva benötigen besonders Patientinnen und Patienten, die erst später in die Rehabilitation kamen, intensive Unterstützung. Ziel sei, ihnen wieder ein möglichst selbstständiges Leben zu ermöglichen.
0: 1 ab halb 9 und auf der Strasse in der Auschwitz und Graubünden sieht es überall gut aus. Es hat höchstens ein paar ganz, ganz kleine Stocker umeinander.
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0: Ja, verkürzte Woche, wer kann es eigentlich, weil das Wetter das ist zum Geniessen da. Es gibt bis zu 27 Grad heute. Dazu einen Haufen Sonne und höchstens harmlose Schleierwolken.
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1: Welche Fernsehserie kommt euch als erstes in den Sinn? Das ist die aktuelle Frage beim grossen FM Island Game. Und ich bin ja selber mega gespannt, ob da eher Fernsehsendungen von früher noch kommen, von heute kommen, solche, die es eh schon seit Jahrzehnten gibt. Guten Morgen, da ist der Morgen Joe.
2: Da ist Esther von Rockville-Jarbon.
1: Guten Morgen, Esther. Könnten wir dich glücklich machen mit 100 Franken zum Shoppen?
2: Ja, da könntet ihr ja. Aber ich habe gestern nicht gehört. Ich habe keine Ahnung, was ist gekommen.
1: Du, dann würde ich sagen, du probierst es einfach geradeaus raus.
2: Genau. Und ich sage Tagesschau.
1: Tagesschau. So ein Klassiker, wo ganz viel jeden Tag wirklich am 7:30 am Abend anhocken, gell?
2: Genau, ja.
1: Gehen wir rein für dich, Esther. Ist richtig.
2: Ja, super, mega.
1: 35% sagen Tagesschau, dann kam GZSZ und auf dem dritten Platz Wetten, dass.
2: Aha, ja, das ist ja wunderbar.
1: Viel Spass beim Shoppen,
2: da
1: Esther.
2: Danke.
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0: Naomi Larraine bei der FM1 Wachmacher und sie spielt den Samstag am Agoviafest. Dort hat es noch einen Haufen andere FM1-Stars. Zum Beispiel der Ray Dalton, Cool Savage, Alle Farben. Und Tickets dazu haben wir euch jetzt in der Radio FM1-App. Why don't you stay? Und wir spielen euch bei den Wachmacher natürlich am meisten Musik für die 9. Pause oder schon zum Weiterbüzen. Nach dem Punkt unter anderem den Nico Santos.
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0: Wenn wir etwas können, dann ist es pünktlich sein hier im FM1-Land oder grundsätzlich in der Schweiz. Da sind die FM1-Wachmacher am 9. Es ist also die 9. Zeit.
9: Ich bin Laura Kühne, guten Morgen.
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9: Künstliche Intelligenz könnte in den nächsten Jahren die Nachfrage nach Büroflächen deutlich senken. Das erwarten Ökonomen von Raiffeisen. Weil KI viele Bürojobs verändern könnte, rechnen sie innerhalb von 5 Jahren mit bis zu knapp 8% weniger Nachfrage. Besonders betroffen sein könnten Standorte mit vielen Jobs in der Finanz- und IT-Branche, darunter Zug und Zürich. Raiffeisen Schweiz hat seine Mitarbeitenden erst nach der Öffentlichkeit über den geplanten Abbau von 180 Stellen informiert. Das berichtet das Newsportal Schweiz heute. Die Bank begründet das mit den geltenden Publizitätsregeln. Eine Vorabinformation von Mitarbeitenden wäre nach eigener Darstellung nicht erlaubt gewesen. Der Schweizerische Bankpersonalverband kritisiert das Vorgehen als schlechten Stil. 8 Monate nach der Brandkatastrophe von Gromontana werden noch 10 Verletzte in Rehabilitationskliniken der Suva behandelt. Insgesamt haben die Kliniken in Sitten und Belikon seit Januar 42 Betroffene aufgenommen. Laut der Suva benötigen besonders Patientinnen und Patienten, die erst später in die Rehabilitation kamen, intensive Unterstützung. Ziel sei, ihnen wieder ein möglichst selbstständiges Leben zu ermöglichen. In ihrem Kampf gegen mutmaßliche Drogenschmuggler im Pazifik und der Karibik haben die USA in einem Jahr über 220 Menschen getötet. Insgesamt seien 68 Schläge gegen sogenannte Drogenboote ausgeführt worden, teilte ein Sprecher des zuständigen Kommandos mit. Lediglich 3 mutmaßliche Drogenschmuggler seien lebend gerettet worden.
0: 2:09 und wie meistens um diese Zeit stockt es auf der A13 Samagrete Richtung Sagans und zwar wegen einer Baustelle zwischen Oberried und Bux. Planen dort mit rund 15 Minuten plus.
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0: An den wievielsten Tauben Sonnencreme sind ihr diesen Sommer schon? Auch heute wieder herrlich sonnig, höchstens mal harmlose Schleierwolken. Und die Temperaturen die steigen heute auf maximal 27 Grad.
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0: Nur noch einmal schlafen, dann ist er da, der allererste 2010er Tag bei FM1. Vom Morgen früh, also wirklich vom 6 Uhr bis Mitternacht, spielen wir euch nur die grössten Hits aus dem Jahrzehnt. Und natürlich haben wir auch einen Stargast bei uns im Studio. Und zwar der Blick erzählt aus seinem erfolgreichsten Jahrzehnt, natürlich auch mit der einen oder anderen Anekdote. Also lohnt sich definitiv zum Morgen ab dem 6 Uhr einschalten. Und wenn ihr auch gerne Party machen zu 10er Hits, dann haben wir euch im Alpenski St. Gallen morgen Abend gerade auch noch die allererste FM1 2010er Party. Infos dazu, die haben wir euch in der Radio FM1 App. Und eine Band darf an so einem 10er Tag natürlich auch nicht fehlen. Und zwar Nickelback.

0: Miley Cyrus bei der Wachmacher. Obwohl, Cyrus, da können wir vielleicht in Zukunft streichen. Bei ihr auf der Website und auch auf Insta ist sie jetzt nur noch die Miley. Vielleicht irgendwie ein bisschen Marketing, wer weiß? Weil schon ganz, ganz gleich, Mitte September soll ihr neues Album rauskommen. Bis dahin spielen wir euch am meisten Musik bei den Wachmacher. Den Sommer hin schlechthin von der Shakira und dem Burna Boy. Dazu machen wir in Gedanken noch eine schöne Hebefigur mit Bill Medley und Jennifer Warnes. Und noch ein bisschen ESC-Power mit der Loreen. Sie alle haben wir euch in der nächsten halben Stunde. Eine halbe Stunde Nonstop-Music für euch.
1: 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Weiter geht's mit

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7: Ich bin Laura Kühne.
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7: Raiffeisen Schweiz hat seine Mitarbeitenden erst nach der Öffentlichkeit über den geplanten Abbau von 180 Stellen informiert. Das berichtet das Newsportal Schweiz heute. Die Bank begründet das mit den geltenden Publizitätsregeln. Eine Vorabinformation von Mitarbeitenden wäre nach eigener Darstellung nicht erlaubt gewesen. Der Schweizerische Bankpersonalverband kritisiert das Vorgehen als schlechten Stil. Künstliche Intelligenz könnte in den nächsten Jahren die Nachfrage nach Büroflächen deutlich senken. Das erwarten Ökonomen von Raiffeisen. Weil KI viele Bürojobs verändern könnte, rechnen sie innerhalb von 5 Jahren mit bis zu knapp 8% weniger Nachfrage. Besonders betroffen sein könnten Standorte mit vielen Jobs in der Finanz- und IT-Branche, darunter Zug und Zürich. Nach einer Brandattacke auf eine Baustelle in München vermuten die Ermittler einen Anschlagsversuch gegen ein Unternehmen aus dem Rüstungsbereich. Es werde wegen eines politischen Hintergrunds ermittelt, sagte ein Sprecher des Landeskriminalamtes des deutschen Bundeslandes Bayern. In der Nacht auf heute waren mehrere Brandsätze auf die Baustelle geworfen worden. 2 Menschen wurden später festgenommen. In den USA warnt ein Whistleblower vor einem Chaos bei der Briefwahl für die Zwischenwahlen im November. Laut der Washington Post soll die US-Post neu überprüfen, ob Personen auf den Wahlkuverts wahlberechtigt sind. Die dafür nötigen Computersysteme würden jedoch überstürzt entwickelt und nicht ausreichend getestet, berichtet SRF. Dadurch könnten unter anderem Wahlunterlagen verspätet zugestellt werden. Das Weiße Haus weist die Vorwürfe zurück. Wegen einer Baustelle braucht ihr im Moment eine Viertelstunde mehr auf der A13 St. Margrethe Richtung Sargans zwischen Oberried und Sennwald. Sonst sieht es aber gut aus unterwegs. Habt Sorge.
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8: Fast den morgen Freitag noch mal so richtig heiß wird. Heute jetzt Temperaturen so bei um die 4, 25 Grad. Dazu ein Mix aus Sonne und Wolken. Und weiterhin bleibt es trocken.
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8: Einen schönen guten Morgen, schön sind wir zusammen unterwegs und damit es bei euch beim Arbeiten auch richtig vorwärts geht, die optimale Begleitung, nämlich für euch eine ganze Stunde nonstop, nur Hits aneinander. Der Start macht gerade Michael Schulter und Austis. Einen schönen Donnerstag.

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8: Ich bin Laura Kühne.
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8: An der Sentis-Nordwand oberhalb der Schwäbisch-Alb droht ein Felssturz. Laut dem Kanton Appenzell-Ausserrhoden könnten sich bis zu 15.000 Kubikmeter Gestein lösen. Herabstürzende Felsen könnten bis in einzelne Gebiete auf der Schwäbisch-Alb gelangen. Die Behörden haben deshalb die betroffene Kiesgrube geschlossen und das Gefahrengebiet abgesperrt. Der offizielle Wanderweg zwischen Schwäbisch-Alb und Siebenhütten bleibt aber offen. Braucht es Verschärfungen im Waffenrecht? Das wird nach den tödlichen Schüssen in Aarau diskutiert. Halbautomatische Waffen, die noch nach altem Recht gekauft werden, stehen im Fokus. Grüne und SP fordern hier Verschärfungen. SVP, Mitte und FDP hingegen sind gegen strengere Regeln. Man müsse stattdessen den Hintergrund der Person genau beleuchten. Unabhängig vom Fall Aarau plant auch der Bundesrat strengere Regeln für Menschen, die als potenziell gefährlich gelten. In den USA warnt ein Whistleblower vor einem Chaos bei der Briefwahl für die Zwischenwahlen im November. Laut der Washington Post soll die US-Post neu überprüfen, ob Personen auf den Wahlkuverts wahlberechtigt sind. Die dafür nötigen Computersysteme würden jedoch überstürzt entwickelt und nicht ausreichend getestet, berichtet SRF. Dadurch könnten unter anderem Wahlunterlagen verspätet zugestellt werden. Das Weiße Haus weist die Vorwürfe zurück. Nach einer Brandattacke auf eine Baustelle in München vermuten die Ermittler einen Anschlagsversuch gegen ein Unternehmen aus dem Rüstungsbereich. Es werde wegen eines politischen Hintergrunds ermittelt, sagte ein Sprecher des Landeskriminalamtes des deutschen Bundeslandes Bayern. In der Nacht auf heute waren mehrere Brandsätze auf die Baustelle geworfen worden. Zwei Menschen wurden später festgenommen. Wegen einer Baustelle braucht ihr im Moment eine Viertelstunde mehr auf der A13 St. Margrethe Richtung Sorgans zwischen Oberried und Sennwald. Sonst sieht es aber gut aus unterwegs. Habt Sorge.
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9: Die Regenjacke, die ist schon am Donnerstag im Wochenende. Heute oder respektive auch morgen bleibt es weiterhin trocken. Dazu eine heute ein Mix aus Sonne und Wolken mit Temperaturen von um die 24 Grad.
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5: Ich bin der Daniel Schmucki.
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5: Soll das Waffenrecht in der Schweiz verschärft werden? Darüber wird nach den tödlichen Schüssen von Aarau diskutiert. Grüne und SP fordern Verschärfungen, SVP, Mitte und FDP hingegen sind gegen strengere Regeln. Man müsse stattdessen den Hintergrund der Person genau beleuchten. Der Bundesrat hat unabhängig vom Fall Aarau angekündigt, dass er strengere Waffenregeln für Menschen möchte, die als potenziell gefährlich gelten. An der Sentis-Nordwand oberhalb der Schwegalp droht ein Felssturz. Laut dem Kanton Appenzell-Ausserrhoden könnten sich bis zu 15.000 Kubikmeter Gestein lösen. Als Sofortmaßnahme haben die Behörden deshalb gewisse Gebiete oberhalb der Schwegalp gesperrt. Der offizielle Wanderweg zwischen Schwegalp und Siebenhütten ist nicht betroffen. Der diesjährige Hitzesommer hat für die magerste Schweizer Kartoffelernte seit Missbeginn gesorgt. Schweizer Bauern ernteten in diesem Jahr nur 333.000 Tonnen Kartoffeln, meldet die Branchenorganisation. Das sind fast 20% weniger als der Durchschnitt der letzten 6 Jahre. Um den Bedarf zu decken, wurden 130.000 Tonnen Kartoffeln importiert. Am Flughafen Zürich hat der Zoll über 500.000 geschmuggelte Zigaretten entdeckt. Die Zigaretten waren in Computerteilen versteckt und sollten von Dubai über Zürich nach Großbritannien gelangen, heisst es in einer Mitteilung. Insgesamt geht es um Zoll- und Steuerabgaben von mehr als 140.000 Franken. Die Zigaretten wurden mittlerweile vernichtet. Auf der A13 St. Margrethe Richtung Sargans, da staut zwischen Oberried und Seinwald. Ihr habt etwa eine Viertelstunde länger. Kommt gut und sicher ans Ziel.
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6: Wie ein Schnitzel Pommes frites bei euch auf dem Teller, gehören sie heute auch absolut zusammen. Die Sonne und die Wolken über dem FM1-Land, auch weiterhin am Nachmittag. Da bleibt es trocken. Dazu auch eine Temperatur so zwischen 3 und 26 Grad.
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6: Schweizer Pünktlichkeit bei vielen eben auch beim Mittag. Punkt 12 heisst, die Restaurants die füllen sich schlagartig im FM1-Land. Jetzt geht auch Musik aus dem FM1-Land für euch startet die Mittagspause. Das ist der Remo Fahrer.

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5: Ich bin der Daniel Schmucki.
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5: Soll das Waffenrecht in der Schweiz verschärft werden? Darüber wird nach den tödlichen Schüssen von Aarau diskutiert. Grüne und SP fordern Verschärfungen, SVP, Mitte und FDP hingegen sind gegen strengere Regeln. Man müsse stattdessen den Hintergrund der Person genau beleuchten. Der Bundesrat hat unabhängig vom Fall Aarau angekündigt, dass er strengere Waffenregeln für Menschen möchte, die als potenziell gefährlich gelten. Bei einem Arbeitsunfall in Lichtensteig ist ein Mann schwer verletzt worden. Der 20-Jährige ist gestern Nachmittag auf einer Baustelle an der Freudenau von einem Gerüst gestürzt, teilt die Kantonspolizei St. Gallen mit. Nach dem Sturz aus 4 Metern Höhe wurde der Mann noch vor Ort medizinisch erstversorgt. Anschließend fuhr ihn die Ambulanz ins Spital. Immer mehr Menschen in der Schweiz schließen eine Cyberversicherung ab. Zu diesem Schluss kommt eine Erhebung des Schweizerischen Versicherungsverbands. Der Trend ist sowohl bei Firmen als auch bei Privatpersonen erkennbar. Dennoch sind Cyberversicherungen vor allem bei Unternehmen nach wie vor nicht sehr verbreitet. Nur knapp 12% der Firmen sind dagegen versichert. Am Flughafen Zürich hat der Zoll über 500.000 geschmuggelte Zigaretten entdeckt. Die Zigaretten waren in Computerteilen versteckt und sollten von Dubai über Zürich nach Großbritannien gelangen, heisst es in einer Mitteilung. Insgesamt geht es um Zoll- und Steuerabgaben von mehr als 140.000 Franken. Die Zigaretten wurden mittlerweile vernichtet. Auf der A13 St. Margrethe Richtung Sargans, da staut zwischen Oberried und Sennwald. Ihr habt etwa eine Viertelstunde länger. Kommt gut und sicher ans Ziel.
6: Gross umstellen an der Garderobe müsst ihr für den Nachmittag definitiv nicht. Weiterhin der Mix aus Sonne und Wolken. Dazu ist es weiterhin trocken mit Temperaturen von um die 25 Grad.
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6: Ich bin der Daniel Schmucki.
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6: Soll das Waffenrecht in der Schweiz verschärft werden? Darüber wird nach den tödlichen Schüssen von Aarau diskutiert. Grüne und SP fordern Verschärfungen, SVP, Mitte und FDP hingegen sind gegen strengere Regeln. Man müsse stattdessen den Hintergrund der Person genau beleuchten. Der Bundesrat hat unabhängig vom Fall Aarau angekündigt, dass er strengere Waffenregeln für Menschen möchte, die als potenziell gefährlich gelten. An der Sentis-Nordwand oberhalb der Schwegalp droht ein Felssturz. Laut dem Kanton Appenzell-Ausserrhoden könnten sich bis zu 15'000 Kubikmeter Gestein lösen. Als Sofortmaßnahme haben die Behörden deshalb gewisse Gebiete oberhalb der Schwegalp gesperrt. Der offizielle Wanderweg zwischen Schwegalp und Siebenhütten ist nicht betroffen. Der diesjährige Hitzesommer hat für die magerste Schweizer Kartoffelernte seit Messbeginn gesorgt. Schweizer Bauern ernteten in diesem Jahr nur 333'000 Tonnen Kartoffeln, meldet die Branchenorganisation. Das sind fast 20% weniger als der Durchschnitt der letzten 6 Jahre. Um den Bedarf zu decken, wurden 130'000 Tonnen Kartoffeln importiert. Am Flughafen Zürich hat der Zoll über 500'000 geschmuggelte Zigaretten entdeckt. Die Zigaretten waren in Computerteilen versteckt und sollten von Dubai über Zürich nach Großbritannien gelangen, heisst es in einer Mitteilung. Insgesamt geht es um Zoll- und Steuerabgaben von mehr als 140'000 Franken. Die Zigaretten wurden mittlerweile vernichtet. Vom Gotthard Richtung Süden, da haben wir 5 km Stau zwischen Amsteg und Göschene. Das bedeutet ein Plus von etwa 50 Minuten. Geduld braucht es auch in der Gegenrichtung. Da staut sich der Verkehr über 4 km. Ihr verliert zwischen Quinte und Airolo etwa 40 Minuten. Alle unterwegs, viel Geduld und kommen gut und sicher ans Ziel.
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7: Auch der Donnerstagnachmittag, wie schon der Donnerstagmorgen, mit Wolken und Sonne. Dazu ist es trocken und Temperaturen bei um die 25 Grad.
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7: Begleitung zum eben gerade den Geschirrspüler daheim einräumen, wo ja alle so ein bisschen ihre eigenen Hausregeln haben. Unsere Hausregel ist nur, mit Musik geht es definitiv ringer und die haben wir euch gerade jetzt mit dem Solaroy.

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9: Ich bin der Daniel Schmucki.
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9: Die Benzinpreise in der Schweiz steigen wieder. Der Durchschnittspreis für einen Liter Bleifrei 95 liegt neu bei 2,01 Franken. Dies geht aus aktuellen Zahlen des TCS hervor. Damit liegen die Benzinpreise nur noch knapp unter dem zuletzt erreichten Jahreshoch. Dieses lag vor 2 Wochen lediglich einen Rappen höher, also bei 2,02 Franken. Bei einem Arbeitsunfall in Lichtensteig ist ein Mann schwer verletzt worden. Der 20-Jährige ist gestern Nachmittag auf einer Baustelle an der Freudenau von einem Gerüst gestürzt, teilt die Kantonspolizei St. Gallen mit. Nach dem Sturz aus 4 Metern Höhe wurde der Mann noch vor Ort medizinisch erstversorgt. Anschließend fuhr ihn die Ambulanz ins Spital. Immer mehr Menschen in der Schweiz schließen eine Cyberversicherung ab. Zu diesem Schluss kommt eine Erhebung des Schweizerischen Versicherungsverbands. Der Trend ist sowohl bei Firmen als auch bei Privatpersonen erkennbar. Dennoch sind Cyberversicherungen vor allem bei Unternehmen nach wie vor nicht sehr verbreitet. Nur knapp 12% der Firmen sind dagegen versichert. 8 Tage nach der verheerenden Sturzflut im Himalaya ist die Zahl der Todesopfer auf über 1270 gestiegen. Dies haben die lokalen Behörden bekannt gegeben. Der Großteil der Leichen in Nepal konnte bisher nicht identifiziert werden. Oft werden nur Leichenteile geborgen. Die Sturzflut in Nepal und Tibet riss ganze Dörfer mit. Die Schäden gehen in die Milliarden. Vom Gotthard Richtung Süden, da haben wir 5 Kilometer Stau zwischen Damsteg und Göschenen. Das bedeutet ein Plus von etwa 50 Minuten. Geduld braucht es auch in der Gegenrichtung. Da staut sich der Verkehr über 4 Kilometer. Ihr verliert zwischen Quinte und Airolo etwa 40 Minuten. Alle unterwegs, viel Geduld und kommen gut und sicher ans Ziel.
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10: Sonnenbrille on off ist angesagt. Wolken und Sonne gemischt im FM 1 Land. Auch der Rest von heute Donnerstag dazu an. Bleibt weiterhin trocken mit Temperaturen von um die 25 Grad.
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10: Und damit es bei eurem Arbeitsplatz also richtig zügig vorwärts geht, da gibt es die richtige Begleitung. Nämlich für euch jetzt eine ganze Stunde Nonstop-Hits. Der Start macht gerade der Miles Smith. Einen guten Donnerstagnachmittag.

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4: Einen schönen guten Nachmittag. Da laufen hier vielleicht mit dem Kinderwagen eure bewährte Einschlafrunde und wissen ganz genau, welche Bodenwellen da so gescheit rumfahren. Viel Erfolg bei eurer Mission. Jetzt ist es 3.
5: Ich bin der Daniel Schmucki.
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5: Die Benzinpreise in der Schweiz steigen wieder. Der Durchschnittspreis für einen Liter Bleifrei 95 liegt neu bei 2,01 Franken. Dies geht aus aktuellen Zahlen des TCS hervor. Damit liegen die Benzinpreise nur noch knapp unter dem zuletzt erreichten Jahreshoch. Dieses lag vor 2 Wochen lediglich einen Rappen höher, also bei 2,02 Franken. Das Fürstentum Liechtenstein unterstützt Flutbetroffene in Nepal. Es schickt insgesamt 135.000 Franken an 2 Hilfsorganisationen, wie aus einer Mitteilung hervorgeht. Mit dem Geld sollen unter anderem Notunterkünfte und Trinkwasser finanziert werden. Diverse Hilfsorganisationen haben Spendensammlungen gestartet. Bei der Glückskette etwa sind bisher über 4 Millionen Franken zusammengekommen. Immer mehr Menschen in der Schweiz schließen eine Cyberversicherung ab. Zu diesem Schluss kommt eine Erhebung des Schweizerischen Versicherungsverbands. Der Trend ist sowohl bei Firmen als auch bei Privatpersonen erkennbar. Dennoch sind Cyberversicherungen vor allem bei Unternehmen nach wie vor nicht sehr verbreitet. Nur knapp 12% der Firmen sind dagegen versichert. 8 Tage nach der verheerenden Sturzflut im Himalaya ist die Zahl der Todesopfer auf über 1270 gestiegen. Dies haben die lokalen Behörden bekannt gegeben. Der Großteil der Leichen in Nepal konnte bisher nicht identifiziert werden. Oft werden nur Leichenteile geborgen. Die Sturzflut in Nepal und Tibet riss ganze Dörfer mit. Die Schäden gehen in die Milliarden.
4: Es ist 2:58, da schauen wir auf die Autobahn A13, St. Margrethe Richtung Sagan, zwischen Oberried und Seenwald. Da stocken es aktuell wegen Bauarbeiten, sonst kommen wir aber relativ gut durch, einzig wenn wir in der Gegenrichtung unterwegs sind. Auch hier haben wir 10 Minuten mehr, und zwar eben ab Höhe Seevelen, ebenfalls wegen Bauarbeiten. Hebt euch an!
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4: Der Donnerstagnami macht es uns leicht. Viel Sonne und noch hier und da ein paar Schüche und dünne Schleierwolken, die durchziehen. Dabei angenehme 23 bis 26 Grad. Spätsommer vom Feinsten haben wir. Und morgen trüllt sogar der Hochsommer nochmal auf. Es gibt einen praktisch wolkenlosen und sonnigen Tag, lokal mit bis zu 31 Grad.
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4: Ja, während da für gewisse von euch der Nomi gerade recht gemütlich läuft, braucht es im OP-Saal gerade volle Konzentration. Von der Chirurgie über die Anästhesie bis zu der OP-Pflege. Und wenn da FM1 läuft, schön dürfen wir euch begleiten. Jetzt mit 4 Hits im Stück.

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0: knapp in 2010er Jahren geschafft. New Age von Marlon Rudette aus dem Jahr 2011 hier bei FM1. Und genau dieses Jahrzehnt feiern wir schon morgen Freitag zusammen mit euch ab.
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0: Ja, wir feiern den allerersten 2010er Tag mit euch und zwar schon morgen. Und da haben wir einen Stargast mit dabei, der dieses Jahrzehnt musikalisch sowas von mir geprägt hat.
2: Schaltet unser Radio ein und slidet mit uns durch den Tag wie die Vergangenheit. Es wird rappeln, was Hits betrifft, und der eine oder andere von mir ist selbstverständlich auch dabei.
0: Ja, habt ihr vielleicht gerade die Stimme erkennt. Der Blick, der begleitet uns morgen durch den 2010er Tag. Da feiern wir mit euch zusammen das Jahrzehnt, zusammen mit den grössten 2010er Hits. Von morgen um 6 bis um 12 Uhr Nacht. Und wer noch nicht genug davon hat, zu Abend schmeissen wir auch noch 2010er Party im Alpenschick St. Gallen. Alle Infos dazu haben wir euch in der Radio FM 1 App. Und wir sliden als Vorgeschmack geht schon mal rein in 2010er. Jetzt mit dem Mr. Prop.

0: letztes Jahr am Seeufer Zauber dabei, der Kamerad mit Be Mine, da bei FM1. Und ihr seid vielleicht auch dieses Jahr am Summer Days Festival dabei. Roxette, für viele von euch hier ein absolutes Highlight.
1: Hammermäßig. Wirklich super.
2: 10 von 10. Ich habe gebrüllt. Das ist meine jugendliche Zeit.
3: Ich bin extra wegen Roxette gekommen. Die alten Lieder waren wirklich geil.
4: Ich bin recht geflasht von dem ganzen Auftritt.
5: Das war cool. Super.
0: Und wir gehen euch mit auf dem Weg durch euren Dunstignomi Roxette. Listen to your heart zum Mitsingen in der nächsten Viertelstunde. Aber auch aktuelle Hits wie der von der Tiffany Aris Vertigo oder am One Republic mit Runaway wartet noch um 3:30 auf euch und natürlich einen Haufen mehr.
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0: Wir waren gerade Wochenende im FM1 lang am Summer Days Festival Abon. Und da hat Valeria von St. Gallen besonders toll gefunden.
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0: Ja, und vielleicht sitzen da gerade allein im Auto und singen mit. Und ein paar Kilometer weiter macht jemand beim gleichen Song genau das gleiche. Im Laden läuft die Musik im Hintergrund. Hi, vielleicht ein bisschen lauter. Und das ist eben schön am Radio. Ganz verschiedene Nachmittage. Aber für ein paar Minuten haben alle den gleichen Soundtrack. Jetzt auch der aktuelle Hit von Martin Garrix und Ed Sheeran. Repeat it. 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

0: Die Abenden, die werden mit Musik nicht kürzer, sie fühlen sich einfach deutlich kürzer an. Ja, schön sind wir mit FM1 unterwegs. Da spielen wir euch ein Hit am anderen, auch nach dem Vieri. Da unter anderem dabei auch der Kaigo, zusammen mit dem Khalid und ihrem aktuellen Save My Love.
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0: Eine Frucht, eine Glasse oder vielleicht eine Fruchtglasse. Ein guter Zvieri. Jetzt geht mit allem Wichtigen von dem Dunstig.
8: Ich bin der Daniel Schmucki.
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8: Die Schäden des heftigen Unwetters vom vergangenen Freitag dürften einen dreistelligen Millionenbetrag kosten. Zu diesem Schluss kommt eine Umfrage der Nachrichtenagentur AWP bei den verschiedenen Versicherungen. Diese sprechen unisono vom mit Abstand schwersten Hagelereignis dieses Jahres. Die meisten gemeldeten Schäden betreffen Fahrzeuge, aber auch Keller oder Gärten wurden in Mitleidenschaft gezogen. Das Fürstentum Liechtenstein unterstützt Flutbetroffene in Nepal. Es schickt insgesamt 135.000 Franken an zwei Hilfsorganisationen, wie aus einer Mitteilung hervorgeht. Mit dem Geld sollen unter anderem Notunterkünfte und Trinkwasser finanziert werden. Diverse Hilfsorganisationen haben Spendensammlungen gestartet. Bei der Glückskette etwa sind bisher über 4 Millionen Franken zusammengekommen. Die Schweizer Bergbahnen haben einen erfolgreichen Sommer erlebt. Die Gästezahlen lagen von Mai bis Ende August 7% über dem Vorjahr. Hauptgrund dafür ist laut dem Branchenverband Seilbahnen Schweiz das heiße und sonnige Wetter. Besonders gut gelaufen ist das Geschäft der Bergbahnen im Berner Oberland. Die Weltwetterorganisation warnt vor einem außergewöhnlich starken Wetterphänomen El Niño. Das Wasser im tropischen Pazifik sei bereits deutlich wärmer als üblich. Dadurch müsse sich die Welt in den kommenden Monaten auf regional extreme Hitze, Dürren und Überschwemmungen einstellen. Das Wetterphänomen El Niño nehme super Ausmaße an, so die Befürchtung.
0: Der Blick auf die Uhr verratet, es ist 2:04 und der Blick auf unseren FM1 Live-Verkehrsradar verratet, alles gut in der Ostschweiz und im Graubünden. Kommen gut und sicher an.
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0: Die Sonne hat heute praktisch freie Bahn, einzige paar dekorative Schleierwolken hat zum und mit bis zu 26 Grad lässt sich der Nachmittag wunderbar geniessen von aussen. Morgen wird es dann nochmal einen Zacken heißer, es gibt lokal bis zu 31 Grad. Dazu eine viel Sonne bei praktisch wolkenlosem Himmel.
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0: Ja, die, die heute hauptsächlich unter Neonröhren, der Werkstattlampe oder vor Bildschirmlicht arbeiten, wir können euch zwar kein Fenster einbauen, aber musikalisch ein bisschen holen. Jetzt mit 4 Hits im Stück. Da starten wir gleich mit Fever Dream von Alex Warren. Absolut.

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0: Jetzt noch ein Viertel ab 4 und wenn ihr da gerade hin wollt, ein Taxi oder ein Uber bestellen, vergesst es. Bestellt einfach unseren Dominik vom FM1 für Abig.
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0: Jawohl, er cruist aktuell nämlich gerade im FM1-Land um, chauffiert euch von A nach B, ja, aktuell gerade in der Region Gossau. St. Gallen unterwegs. Ja. Der Dominik, der ist heute nämlich euren persönlichen Chauffeur.
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0: Mais ist das kurz vor dem 11.05. Da werden die ersten Töne auf der Geige, der Trompete, dem Klavier oder der Gitarre gespielt. Ja, bei gewissen Tönen schon mega schön. Andere haben eher noch sehr viel Entwicklungspotenzial. Für alle Musiklehrerinnen und Musiklehrer und eure geduldigen Eltern, da bei uns spielen wir jetzt Musik, wo auch ihr könnt abschalten und geniessen könnt. Vom Remo Farrer. Er hat Klavier und Gitarre spielen zuerst müssen lernen. Mittlerweile aber ein Profi, gehört man auch bei seinem neuesten Wurf Falling. Obendrauf gibt es auch Police. Mit ihrem Klassiker zum Mitsingen. Every breath you take. Katy Perry ist dabei in der nächsten Viertelstunde mit Band-Aids.
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7: Halb fünf ist es, da sind wir vielleicht gerade in der Physio und üben eine Bewegung, die vor ein paar Wochen noch nicht möglich war. Wir begleiten euch weiterhin mit vielen Hits, gleich nach unserem News-Update.
8: Guten Tag, ich bin der Daniel Schmucki.
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8: Die Beschäftigung in der Schweiz steigt überraschend stark an. Das zeigen Zahlen des Bundesamts für Statistik. Felix Haldimann.
9: Nicht überall war der Boom zwischen April und Juni gleich stark gewesen. In der Zentralschweiz etwa hat die Zahl der Beschäftigten am stärksten zugenommen, vor der Genfersee-Region und der Ostschweiz. Weniger stark sind die Regionen rund ums Mittelland, Basel und Bern gewachsen. Das Tessin hat sogar einen leichten Rückgang verzeichnet. Temporäre Stellen haben am meisten zugenommen, deutlich vor Gastro-Jobs oder Putzkräften. Das Gesundheitswesen ist mitverantwortlich für den grossen Jobboom in den Frühlingsmonaten. Anders sieht es in der IT-Branche aus. Mehr als 3'000 Vollzeitstellen sind weggeht, vermutlich auch wegen künstlicher Intelligenz.
8: In einem Betrieb in Altenrhein sind 50 Liter einer ätzenden Flüssigkeit ausgelaufen. Mehrere Personen mussten in der Folge vorsorglich in Sicherheit gebracht werden. Laut der Kantonspolizei St. Gallen war die Flüssigkeit in einem Container gelagert. Diese dürfte beim Transport beschädigt worden sein, so die Polizei. Verletzt wurde beim Vorfall am Morgen niemand. Die Schweizer Bergbahnen haben einen erfolgreichen Sommer erlebt. Die Gästezahlen lagen von Mai bis Ende August 7% über dem Vorjahr. Hauptgrund dafür ist laut dem Branchenverband Seilbahnen Schweiz das heiße und sonnige Wetter. Besonders gut gelaufen ist das Geschäft der Bergbahnen im Berner Oberland.
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8: Der Verteidiger der Schweizer Fußballnazi Ricardo Rodriguez setzt seine Karriere in Italien fort. Er kehrt zu seinem Ex-Verein FC Turin zurück. Rodriguez hat einen Einjahresvertrag mit Option auf eine weitere Saison unterschrieben.
7: Es ist 2:30 Uhr. Da haben wir aktuell gute 10 bis 15 Minuten Länge am oberen Zürichsee. Von Pfäffig über den Seedamm Richtung Rapperswil-Zentrum. Sonst ist es aber noch relativ entspannt auf der Strasse im FM1-Land.
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7: Aktuell haben wir zu Bütschwil und Münsterling am Bodensee 25 Grad. Klarus sind 26. Damit viel Sonne und kaum Wolken. Und wer das Gefühl hat, der Hochsommer sei schon vorbei, ja, am Freitag wird es noch heißer. Bis zu 31 Grad hat der Petrus auf dem Plan. Dazu eine viel Sonne und einen fast wolkenlosen Himmel.
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1: 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Und genau darum feiern wir mit euch zusammen morgen den allerersten FM1 2010er-Tag. Natürlich mit dem Stargast Blick, der in dieser Zeit gross geworden ist. Und gegen ihn spielt ihr auch ein Quiz. Am Morgen am 10.

0: Schlüssel, Portemonnaie, Kopfhörer. Ja, vielleicht sitzt ihr im Fundbüro gerade vor einer beeindruckenden Sammlung an Sachen, die andere vermissen. Ja, vielleicht kommen aber heute auch etwas Verlorenes wieder zurück über. Wäre dann der Dunstigs-Jackpot. Und wir liefern dazu den Dunstigs-Soundtrack. Da bei FM1. Nach dem Fifi auch gerade der von Bruno Mars und der Rosé. Appetit!
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0: Jetzt schnell zusammenpacken und direkt noch ein bisschen raus an die Sonne, statt aufs Sofa. Oder statt einem Laufband im Fitness gibt es jetzt ein paar Längen im Schwimmbecken. Jetzt ist es 5 Uhr.
6: Guten Abend, ich bin der Daniel Schmucki.
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6: Die Schäden des heftigen Unwetters vom vergangenen Freitag dürften einen dreistelligen Millionenbetrag kosten. Zu diesem Schluss kommt eine Umfrage der Nachrichtenagentur AWP bei den verschiedenen Versicherungen. Diese sprechen unisono vom mit Abstand schwersten Hagelereignis dieses Jahres. Die meisten gemeldeten Schäden betreffen Fahrzeuge, aber auch Keller oder Gärten wurden in Mitleidenschaft gezogen. Brauchen Patientinnen und Patienten im Kanton St. Gallen einen Dolmetscher für den Arztbesuch, sollen sie diesen künftig selbst bezahlen müssen. Dies fordert die vorberatende Kommission des Kantonsparlaments. Bei der St. Galler Regierung kommt der SVP-Vorstoß nicht gut an. Übersetzungen im Gesundheitswesen seien wichtig, damit Patientinnen und Patienten verstehen, was Ärzte sagen. Das Kantonsparlament entscheidet Mitte Monat in der Herbstsession. Die Schweizer Bergbahnen haben einen erfolgreichen Sommer erlebt. Die Gästezahlen lagen von Mai bis Ende August 7% über dem Vorjahr. Hauptgrund dafür ist laut dem Branchenverband Seilbahnen Schweiz das heiße und sonnige Wetter. Besonders gut gelaufen ist das Geschäft der Bergbahnen im Berner Oberland. Die Weltwetterorganisation warnt vor einem außergewöhnlich starken Wetterphänomen El Niño. Das Wasser im tropischen Pazifik sei bereits deutlich wärmer als üblich. Dadurch müsse sich die Welt in den kommenden Monaten auf regional extreme Hitze, Dürren und Überschwemmungen einstellen. Das Wetterphänomen El Niño nehme super Ausmaße an, so die Befürchtung.
0: 2 ab 5 haben wir, da ist noch nichts Gröbers los im FM1-Land, so feierabend verkehrsmässig. Aber auf der Autobahn A15 zwischen der Verzweigung Reichenburg und Jona, da hat es ein Bahnfahrzeug, da haben wir aktuell gute 10 Minuten länger und auch über den Seedamm von Pfäffiken Richtung Rapperswil-Zentrum plus 10 Minuten.
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0: Der Donnerstag heute zeigt sich auch am späteren Nachmittag von seiner Schocke-Seite. Die Sonne ist weiterhin rum. Die Wolken die spielen nur eine Nebenrolle. Es sind harmlos bei um die 23 bis 26 Grad. Morgen gibt es dann sogar ein hochsommerliches Comeback mit blauem Himmel, viel Sonne und Temperaturen bis 31 Grad im FM1-Land.
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0: Kurz nach dem 5 ist es, da wären ihr Buchhalter zu Hobbyköch, ihr Mechanikerinnen zu Hobby-DJs und aus euch Eltern, ja, wären meistens Taxifahrer. Heute übernimmt aber noch eine ganze Stunde unseren Dominik vom F1 Feierabend. Er ist aktuell in einem neuen orange Volvo EX60 unterwegs und chauffiert euch von A nach B. Ein WhatsApp im Studio langt auf 0848 22 22 11 und er holt euch ab. Dazu haben wir jetzt 4 Hits am Stück.

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0: Netflix statt Fernsehprogramm, Spotify statt CD-Regal und dank Instagram immer up-to-date, was bei wem so läuft und geht. Ja, liebes FM1-Land, 2010er Jahre, die haben einen Haufen neue Trends gebracht und eben auch einen Haufen Musik und genau die feiern wir morgen zusammen ab.
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0: Jawohl, zum ersten Mal in der Geschichte von FM1 holen wir genau dieses Jahrzehnt zurück. Nicht nur die besten und schönsten Erinnerungen aus den 2010er Jahren, sondern eben auch die grössten Hits.

0: Macht euch am besten gerade noch schnell eine Erinnerung. Morgen spielen wir euch nur die grössten und tollsten Hits aus den 2010er Jahren. Vom Morgen am 6. bis am 12. Uhr Nacht. 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

0: schönen Donnerstagabend mit FM1. 5:30 ist es. Da fängt in den Hallenbädern jetzt Kurs- und Vereinszeit an. Längen schwimmen, Aquafitness oder überhaupt schwimmen lernen. Ja, für alle am und im Becken, wir sind weiterhin wie euch. Mit einem Hit am anderen in der nächsten Viertelstunde spielen wir euch nicht nur den aktuellen Hit von Michael Schulte und das ist «Half of My Heart», sondern auch Musik von The Pink, One Republic und ein Haufen mehr. Schön, sind wir zusammen unterwegs.
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0: Während ein Haufen von euch so langsam runterfahren und den Sommerabend geniessen, fängt für euch Barkeeper, Pflegefachleute und Konzerttechnikerinnen die Arbeit erst richtig an. Jetzt ist es 17:30.
14: Guten Abend, ich bin der Daniel Schmucki.
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14: Die Beschäftigung in der Schweiz steigt überraschend stark an. Das zeigen Zahlen des Bundesamts für Statistik. Felix Haldimann.
15: Nicht überall war der Boom zwischen April und Juni gleich stark gewesen. In der Zentralschweiz etwa hat die Zahl der Beschäftigten am stärksten zugenommen, vor der Genfersee-Region und der Ostschweiz. Weniger stark sind die Regionen rund ums Mittelland, Basel und Bern gewachsen. Das Tessin hat sogar einen leichten Rückgang verzeichnet. Temporäre Stellen haben am meisten zugenommen, deutlich vor Gastro-Jobs oder Putzkräften. Das Gesundheitswesen ist mitverantwortlich für den grossen Jobboom in den Frühlingsmonaten. Anders sieht es in der IT-Branche aus. Mehr als 3'000 Vollzeitstellen sind weggefallen, vermutlich auch wegen künstlicher Intelligenz.
14: In einem Betrieb in Altenrhein sind 50 Liter einer ätzenden Flüssigkeit ausgelaufen. Mehrere Personen mussten in der Folge vorsorglich in Sicherheit gebracht werden. Laut der Kantonspolizei St. Gallen war die Flüssigkeit in einem Container gelagert. Diese dürfte beim Transport beschädigt worden sein, so die Polizei. Verletzt wurde beim Vorfall am Morgen niemand. Moderne Fahrassistenzsysteme machen Autofahrer leichtsinniger. Das zeigt eine Studie der AXA-Versicherung. Autos würden durch Assistenzsysteme zwar sicherer, gleichzeitig führe die Technik aber zu einem trügerischen Sicherheitsgefühl. Fast jeder zweite Befragte mit Assistenzsystemen gab an, riskanter Auto zu fahren.
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14: Der Verteidiger der Schweizer Fußballnazi Ricardo Rodriguez setzt seine Karriere in Italien fort. Er kehrt zu seinem Ex-Verein FC Turin zurück. Rodriguez hat einen Einjahresvertrag mit Option auf eine weitere Saison unterschrieben.
0: Der SMI steht kurz vor Börsenschluss bei 0,2% im Plus von der St. Gallo Kantonalbank. Anja Felder.
16: Der Schweizer Aktienmarkt zeigt sich am heutigen Handelstag praktisch unverändert. Vor allem im Schwergewicht Roche ist das zu verdanken. Schlusslicht ist hingegen der Luxusgüterhersteller Richemont, der unter einer Branchenschwäche leidet. Die höher als erwartet ausgefallene Inflation in der Schweiz hat keinen grösseren Einfluss auf die Aktienmärkte gehabt. Der Schweizer Franken hat sich hingegen zwischenzeitlich klar aufgewertet, dann aber wieder abgeschwächt.
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0: 3:30 haben wir und da sind, wie man merkt, ein Haufen von euch zeitgleich miteinander unterwegs. Am längsten haben wir aktuell auf der Autobahn A15 von Jona Richtung Reichenburg zwischen Jona und Eschenbach. Plus 25 Minuten sind es da wegen Verkehrsüberlastung und dann auch 20 Minuten länger von Pfäffiken über den Seedamm Richtung Rapperswil. Kommen wir gut und sicher an.
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0: Die Wolken die sind lokal ein Mühe dichter, aber die Sonne die mischt jetzt am Abend weiterhin mit. Das in Degersheim bei 23, das Operiert und das Langquart bei 26 Grad. In der Nacht klären es dann überall auf und morgen Freitag heisst es einmal mehr. Sonnenbrille montieren. Es wird sonnig und heiß, lokal mit bis zu 31 Grad.
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F1 ist das, so im Donnerstagabend, 3. September haben wir. Ja, da verabschieden sich Störch und andere Zugvögel wieder Richtung Süden. Und ihr vielleicht in dem Moment Richtung Feierabend. Unterwegs, heimwärts, ins Gym, in Abikurs zum Grossi, den Eltern, in die Hundeschule, in Tanzkurs, in Kletterhalle, Theaterprobe, Pilzkontrolle in Schrebergarten. Ja, wo alle wir euch auch immer gerade begleitet, das machen wir mit einem Hit am anderen. Noch vor Mark Amber, jetzt der aktuelle von One Republic für euch. Need Your Love.

0: Für mich ist das kurz vor dem 6. Und auf dem Hof fängt da nicht zwingend der Feierabend an, sondern vielleicht die nächste Runde im Stall. Ja, die alle versorgen, zusammen anpacken und irgendwann sitzt dann auch die Familie am Tisch. Wir sind bei euch, weiterhin mit ganz neuen Hits, das Allroy. Den spielen wir euch in der nächsten Viertelstunde mit Colin.
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0: Falls ihr euch gerade überlegt, ob ihr heute Abend noch raus solltet, morgen gibt es im Fall wieder einen schönen Sommertag. Macht euch einen schönen Abend, da bringen wir euch jetzt um 6 Uhr auf den neuesten Stand.
6: Guten Abend, ich bin der Daniel Schmucki.
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6: Moderne Fahrassistenzsysteme machen Autofahrer leichtsinniger. Das zeigt eine Studie der AXA-Versicherung. Autos würden durch Assistenzsysteme zwar sicherer, gleichzeitig führe die Technik aber zu einem trügerischen Sicherheitsgefühl. Fast jeder zweite Befragte mit Assistenzsystemen gab an, riskanter Auto zu fahren. Brauchen Patientinnen und Patienten im Kanton St. Gallen einen Dolmetscher für den Arztbesuch, sollen sie diesen künftig selbst bezahlen müssen. Dies fordert die vorberatende Kommission des Kantonsparlaments. Bei der St. Galler Regierung kommt der SVP-Vorstoß nicht gut an. Übersetzungen im Gesundheitswesen seien wichtig, damit Patientinnen und Patienten verstehen, was Ärzte sagen. Das Kantonsparlament entscheidet Mitte Monat in der Herbstsession. Die Schäden des heftigen Unwetters vom vergangenen Freitag dürften einen dreistelligen Millionenbetrag kosten. Zu diesem Schluss kommt eine Umfrage der Nachrichtenagentur AWP bei den verschiedenen Versicherungen. Diese sprechen unisono vom mit Abstand schwersten Hagelereignis dieses Jahres. Die meisten gemeldeten Schäden betreffen Fahrzeuge, aber auch Keller oder Gärten wurden in Mitleidenschaft gezogen. In Frankreich ist der heißeste und sonnigste Sommer seit Messbeginn verzeichnet worden. Laut dem staatlichen Wetterdienst Météo France haben die Höchsttemperaturen oft nie dagewesene Werte erreicht. An 53 Tagen habe eine Hitzewelle geherrscht, so oft wie nie zuvor. Außerdem sei in Frankreich 40% weniger Regen als üblich gefallen.
0: Es ist 6:02 und da sind, wie man merkt, ein Haufen von euch zeitlich miteinander unterwegs. Am längsten haben wir aktuell auf der Autobahn 3 Zürich, Richtung Sagans zwischen Pfäffik und dem Altendorf-Tunnel. Da wegen einem Unfall, da geht es aktuell über 20 Minuten länger. Dann ebenfalls auf der Autobahn 15, Jona Richtung Reichenburg zwischen Jona und Eschenbach wegen Verkehrsüberlastung. Und wir bleiben in der Region, über den Seedamm Richtung Rapperswil-Zentrum haben wir im Moment auch 25 Minuten plus. Von Kemperaten her ins Zentrum sind es etwa 20 Minuten. Minuten. Sonst kommen wir aber überall recht gut durch im FM1-Land. Geben wir uns an und kommen gut an.
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0: Sonne, die denkt noch lange nicht am Feierabend. Bleibt euch lokal trotz hier und da ein bisschen mehr Wolken erhalten. Der Abend dauert ab um die 21 bis 24 Grad. In der Nacht klärt es dann immer mehr auf und am Freitag meldet sich der Sommer dann nochmal so richtig zurück. Mit Sonne pur, praktisch wolkenlosem Himmel und lokal mit bis zu 31 Grad.
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0: Ja, da feiert ihr vielleicht Geburi, euren Jahrestag mit dem Schätzli. Oder ihr stoßt auf eine bestandene Prüfung an, einen neuen Job. Oder habt ihr sonst einfach Good News bekommen? Und sonst? Man braucht im Fall nicht immer einen offiziellen Grund zum Anstoßen. In dem Sinne, einen schönen Abend. Jetzt mit 4 Hits am Stück.

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0: F1 ist das am Viertel ab 6. Das war unser Dominik vom F1 Feierabend unterwegs und hat ab Fabienne umschuffiert.
1: Also ich müsste auf Steinach mein Auto in die Garage holen.
0: Gesagt, getan.
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0: Ja, in einem knallorangen neuen Volvo EX60 ist unser Dominik heute 3 Stunden lang durch das F1 lang gekisselt und hat euch von A nach B gebracht, eben auch Fabienne. Und da wollte er am Schluss natürlich wissen, ob sie sich denn auch wohlgefühlt hat bei meinem Auto.
3: So, jetzt wären wir, da sieht es nach Autogarage aus. Was meinst du, Fabienne, zu meinem Fahrdienst?
1: Ich bin mega zufrieden. Sehr sympathische Fahrt gewesen, trotz kurzem Verfahren noch, aber ich bin am Ziel angekommen.
3: Ja, ja, okay, was schauen wir jetzt hinweg? Wir sind da, es hat alles geklappt.
1: Genau, merci vielmals.
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0: Der Tag durch im Büro, auf der Baustelle oder im Studium. Und jetzt noch mal bis 7 Uhr auf das Mal Gitarrist, Sängerin oder Schlagzeuger. Ja, genau für das sind Hobbys da. Viel Spass beim Proben. Und von uns gibt es jetzt alles Wichtige von heute.
6: Guten Abend, ich bin der Daniel Schmucki.
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6: Moderne Fahrassistenzsysteme machen Autofahrer leichtsinniger. Das zeigt eine Studie der AXA-Versicherung. Autos würden durch Assistenzsysteme zwar sicherer, gleichzeitig führe die Technik aber zu einem trügerischen Sicherheitsgefühl. Fast jeder zweite Befragte mit Assistenzsystemen gab an, riskanter Auto zu fahren. Die Stadt Chur will mit einem Sparpaket 16 Millionen Franken sparen. Wie dies genau geschehen soll, ist jedoch nach wie vor unklar. Zur Debatte steht unter anderem, dass die Buslinie 11 weniger oft fährt oder dass ein beliebtes Freizeitabo teurer wird. Immerhin, anders als noch vor 2 Jahren, ist das Churer Stadtparlament diesmal auf das Sparpaket der Regierung eingetreten. Die einzelnen Massnahmen werden erst später diskutiert. Die Migros will bei Geflügel das Tierwohl verbessern. Sie stellt deshalb einen grossen Teil ihrer Schweizer Pulleproduktion auf eine langsamere wachsende Hühnerrasse um. Damit können die Hühner eine Woche länger leben, teilt die Migros mit. Zudem sollen die Tiere mehr Platz erhalten. Weidezugang ist bei den neuen Vorgaben allerdings nicht vorgeschrieben. Die Schweizer Bergbahnen haben einen erfolgreichen Sommer erlebt. Die Gästezahlen lagen von Mai bis Ende August 7% über dem Vorjahr. Hauptgrund dafür ist laut dem Branchenverband Seilbahnen Schweiz das heiße und sonnige Wetter. Besonders gut gelaufen ist das Geschäft der Bergbahnen im Berner Oberland.
0: Der SMI schließt heute mit 0,2% im Plus von der St. Gallen Kantonalbank, Anja Felder.
7: Der Schweizer Aktienmarkt zeigt sich am heutigen Handelstag praktisch unverändert. Vor allem im Schwergewicht Roche ist das zu verdanken. Schlusslicht ist hingegen der Luxusgüterhersteller Richemont, der unter einer Branchenschwäche leidet. Die höher als erwartet ausgefallene Inflation in der Schweiz hat keinen grösseren Einfluss auf die Aktienmärkte. Der Schweizer Franken hat sich hingegen zwischenzeitlich klar aufgewertet, dann aber wieder abgeschwächt.
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0: Es ist kurz nach um 6:30 Uhr. Da haben wir aktuell eine gute halbe Stunde länger auf der Autobahn A3. Und zwar, wenn wir von Zürich Richtung St. Gans unterwegs sind, ab Höhe Pfäffiken. Das wegen einem Unfall. Natürlich steht es hier auf der Hauptstrasse, wenn ihr hier umfahren wollt. Gute halbe Stunde haben wir hier mehr. Und auch über den Seedamm Richtung Rapperswil-Zentrum sind es auch noch gute Viertelstunde plus. Und alle aktuellen Verkehrsmeldungen, die findet ihr natürlich immer aktuell auch bei uns in der Radio FM1-App.
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0: Das Gunten im Appenzell ist immer aktuell 21, das Oberhurn und das Rüti 24 Grad. Das ist recht angenehm heute Abend und trotz Wolken auch recht freundlich. In der Nacht auf morgen klärt es dann aber auf am Himmel und haben die beste Sicht auf die Sterne. Am Freitag übernimmt dann aber die Sonne wieder und legt bei den Temperaturen ganz noch ordentlich heiß drauf. Es gibt um die 27 bis 31 Grad.
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0: Ja, und da wird aus einem Heu im Stegenhaus vielleicht gerade ein 20-Minuten-Gespräch, wo man dann nachher mehr weiss als nach jedem Quartier-Newsletter. Ja, um den Kopf zu lüften, haben wir jetzt eure 7 beliebtesten Hits vom Tag zusammengetragen und fangen von hinten an. Jetzt mit dem DJ Alefarben.

0: Girl Summer, ja, von der Naomi Larraine, gehören da sehr, sehr gern. Heute nehmen wir auf Platz 2 von einer beliebtesten Hits vom Tag.
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0: Ja, und vielleicht ist heute Abend euer persönlicher Freitag, wenn ihr morgen frei habt. Ja, das Gefühl, wenn alle vom Donnerstag reden, morgen noch arbeiten müssen. Und euer Wochenende einfach schon anfängt. Unbezahlbar. Dazu liefert mir euch den perfekten Soundtrack. Jetzt euren beliebtesten Hit von dem Donnerstag. Shakira mit Burna Boy. Dai Dai. Mein Name ist Pamela Simotti. Geniessen euren Abend.
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7: Guten Abend, ich bin der Daniel Schmucki.
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7: Moderne Fahrassistenzsysteme machen Autofahrer leichtsinniger. Das zeigt eine Studie der AXA-Versicherung. Autos würden durch Assistenzsysteme zwar sicherer, gleichzeitig führe die Technik aber zu einem trügerischen Sicherheitsgefühl. Fast jeder zweite Befragte mit Assistenzsystemen gab an, riskanter Auto zu fahren. Die Stadt Chur will mit einem Sparpaket 16 Millionen Franken sparen. Wie dies genau geschehen soll, ist jedoch nach wie vor unklar. Zur Debatte steht unter anderem, dass die Buslinie 11 weniger oft fährt oder dass ein beliebtes Freizeitabo teurer wird. Immerhin, anders als noch vor 2 Jahren, ist das Churer Stadtparlament diesmal auf das Sparpaket der Regierung eingetreten. Die einzelnen Massnahmen werden erst später diskutiert. Die Migros will bei Geflügel das Tierwohl verbessern. Sie stellt deshalb einen großen Teil ihrer Schweizer Pulleproduktion auf eine langsamere wachsende Hühnerrasse um. Damit können die Hühner eine Woche länger leben, teilt die Migros mit. Zudem sollen die Tiere mehr Platz erhalten. Weidezugang ist bei den neuen Vorgaben allerdings nicht vorgeschrieben. In Frankreich ist der heißeste und sonnigste Sommer seit Messbeginn verzeichnet worden. Laut dem staatlichen Wetterdienst Météo France haben die Höchsttemperaturen oft nie dagewesene Werte erreicht. An 53 Tagen habe eine Hitzewelle geherrscht, so oft wie nie zuvor. Außerdem sei in Frankreich 40% weniger Regen als üblich gefallen. Grössere Meldungen über Störungen auf den Strassen im Sendegebiet haben wir im Moment nicht, kommen gut und sicher ans Ziel.
8: Der Donnerstag, den lassen wir freundlich ausklingen, hier und da mit ein bisschen mehr Wolken. Aber in der Nacht auf morgen klären es dann immer mehr auf. Und wer morgen frei hat, der hat wettertechnisch einen Volltreffer gelandet. Es gibt viel Sonne, dazu einen fast wolkenlosen Himmel und um die 27 bis 31 Grad.
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3: Ich bin die Birgit-Orgler. Guten Abend.
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3: Rund 10 Vorfälle mit Beschimpfungen, Drohungen und körperlichen Aggressionen gegen das Verkehrspersonal zählt die SBB jeden Tag. Heute am Nationalen Aktionstag gegen Gewalt im öffentlichen Verkehr macht die SBB deshalb mit Betroffenen auf das Problem aufmerksam. Man wolle die Gewalt nicht tolerieren, hieß es an einer Medienkonferenz am Hauptbahnhof Zürich. Das Problem betreffe zudem nicht nur Kontrolleure, sondern beispielsweise auch Mitarbeitende im Kundendienst. Die UBS gerät in den USA wegen mutmaßlicher Verbindungen der früheren Großbank Credit Suisse zu Nazi-Konten unter Druck. Der Justizausschuss des US-Senats verlangt von der UBS zusätzliche Antworten zu einer laufenden Untersuchung. Das meldet die Nachrichtenagentur Bloomberg. Der Senat will Antworten zu Nazi-Konten, die bei früheren Untersuchungen nicht bekannt gewesen sein sollen. Ski- und Snowboard-Weltmeisterschaften könnten schon bald fast jährlich stattfinden. Das teilt der internationale Ski- und Snowboard-Verband FIS mit. Bisher finden Titelkämpfe der FIS nur in ungeraden Jahren statt. Dem Konzept mit mehr Weltmeisterschaften wurde zugestimmt. Zudem werde überprüft, ob schon ab 2028 eine zusätzliche WM stattfinden könnte. A3 Zürich, richtig kurz. Zwischen Wollerau und dem Altendorf-Tunnel hat Stau nach einem Unfall. Stockender Verkehr hat es auf der A1 Nordring Zürich Richtung St. Gallen zwischen dem Limmataler Kreuz und dem Gubrist-Tunnel. A1 Bern Richtung St. Gallen zwischen dem Stelzen-Tunnel und dem Brütiseller Kreuz. Und A3 Westring Zürich Richtung Basel zwischen Urdorf Nord und dem Limmataler Kreuz.
4: Der Dunstig, den lassen wir freundlich ausklingen, hier und da mit etwas mehr Wolken. Aber in der Nacht auf morgen klärt es dann immer mehr auf. Und wer morgen frei hat, der hat wettertechnisch einen Volltreffer gelandet. Es gibt viel Sonne, dazu einen fast wolkenlosen Himmel und um die 27 bis 31 Grad.
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2: Die Themen haben heute Schlagzeilen gemacht. Guten Abend.
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3: Der Schweizerische Lehrerinnen- und Lehrerverband LCH wünscht sich eine Schul-KI. Heute ist bekannt geworden, dass die Stadt New York künstliche Intelligenz an Schulen verbietet. Ein Verbot gehe zu weit, sagt Beat A. Schwendimann vom LCH. Spannend wären hingegen maßgeschneiderte KI-Plattformen für Schulen.
4: Schulen müssen KI-Kompetenzen können vermitteln. Wünschenswert wäre aus Sicht des LCH, dass es auch entsprechende KI-Plattformen gibt, die spezifisch für Schulen entwickelt worden sind und die am Schweizer Recht unterstehen und entsprechender Datenschutz gesichert ist.
3: Das KI-Verbot in New York gilt zunächst für das aktuelle Schuljahr.
2: Die Schäden des Unwetters vom vergangenen Freitag sind sehr hoch. Sie kosten laut ersten Einschätzungen von Versicherern mindestens einen dreistelligen Millionenbetrag. Das ergab eine Umfrage der Nachrichtenagentur AWP. Das Unwetter vom letzten Freitag sei das mit Abstand schwerste Hagelereignis dieses Jahres gewesen. Bis heute seien schweizweit rund 18.000 Schadenmeldungen eingegangen, teilte ein Sprecher der Mobiliar mit. Die Mehrheit betreffe beschädigte Fahrzeuge, aber auch Keller oder Gärten. Die Migros will bei Geflügel das Tierwohl verbessern. Sie stellt deshalb einen großen Teil ihrer Schweizer Pulle-Produktion auf eine langsamer wachsende Hühnerrasse um. Die Lebensdauer der Hühner werde damit von rund 36 Tagen um eine Woche verlängert, teilt die Migros mit. Zudem sollen die Tiere mehr Platz und Beschäftigungsmöglichkeiten erhalten. Weidezugang sei allerdings nicht vorgeschrieben. An der Santis-Nordwand droht ein Felssturz. Oberhalb der Schwägalp drohen bis zu 15.000 Kubikmeter Fels abzustürzen. Als Vorsichtsmaßnahme haben die Behörden gewisse Gebiete gesperrt. Wanderwege sind nicht betroffen. Ein Pilot der Rega habe den instabilen Felsbereich entdeckt, teilt der Kanton Appenzell-Ausserrhoden mit. Russland schließt als Reaktion auf deutsche Sanktionen im Zusammenhang mit dem Drohnenvorfall in Leipzig Niederlassungen des Goethe-Instituts. Man reagiere damit auf die angekündigte Schließung des russischen Hauses in Berlin, sagt der russische Außenminister. Anfang August war auf dem Flughafen Leipzig-Halle eine Drohne mit Sprengstoff gefunden worden. Die deutsche Regierung macht Russland für den Vorfall verantwortlich. Russland bestreitet die Vorwürfe.
5: Die Nacht, die ist ruhig und die Wolken, die verzichern sich immer mehr, sodass Sterne klar ist im Himmel. Ja, morgen früh übernimmt die Sonne dann sofort das Kommando und gibt es den ganzen Freitag auch nicht ab. Hier und da hat es einmal ganz schüche Wölkchen, aber sonst ist es wirklich fast wolkenlos mit bis zu 31 Grad. Und alle aktuellen Verkehrsmeldungen, die findet ihr immer aktuell bei uns in der Radio FM1 App.
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2: Die Themen haben heute Schlagzeilen gemacht. Guten Abend.
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2: Die Beschäftigung in der Schweiz steigt überraschend stark an. Das zeigen Zahlen des Bundesamts für Statistik. Felix Haldimann.
3: Nicht überall war der Boom zwischen April und Juni gleich stark gewesen. In der Zentralschweiz etwa hat die Zahl der Beschäftigten am stärksten zugenommen, vor der Genfersee-Region und der Ostschweiz. Weniger stark sind die Regionen rund ums Mittelland, Basel und Bern gewachsen. Das Tessin hat sogar einen leichten Rückgang verzeichnet. Temporäre Stellen haben am meisten zugenommen, deutlich vor Gastro-Jobs oder Putzkräften. Das Gesundheitswesen ist mitverantwortlich für den grossen Jobboom in den Frühlingsmonaten. Anders sieht es in der IT-Branche aus. Mehr als 3'000 Vollzeitstellen sind weggefallen, vermutlich auch wegen künstlicher Intelligenz.
2: Die Schäden des Unwetters vom vergangenen Freitag sind sehr hoch. Sie kosten laut ersten Einschätzungen von Versicherern mindestens einen dreistelligen Millionenbetrag. Das ergab eine Umfrage der Nachrichtenagentur AWP. Das Unwetter vom letzten Freitag sei das mit Abstand schwerste Hagelereignis dieses Jahres gewesen. Bis heute seien schweizweit rund 18.000 Schadenmeldungen eingegangen, teilte ein Sprecher der Mobiliar mit. Die Mehrheit betreffe beschädigte Fahrzeuge, aber auch Keller oder Gärten. Moderne Fahrassistenzsysteme machen Autofahrer leichtsinniger. Das zeigt eine Studie der AXA-Versicherung. Die Assistenzsysteme machten Autos klar sicherer. Autos mit Assistenzsystemen verursachten rund 40% weniger Auffahrunfälle. Gleichzeitig führe die Technik aber zu einem trügerischen Sicherheitsgefühl. 47% der Befragten mit Assistenzsystemen gaben an, riskanter zu fahren. 60% sagten, sie seien weniger aufmerksam. 28% schauen während der Fahrt auf ihr Mobiltelefon. Im Kampf gegen die massenhafte Einfuhr von Billigprodukten, vor allem aus China, in die EU, soll eine Bearbeitungsgebühr für kleine Pakete fällig werden. Ab dem 1. November soll die neue Abgabe für im Internet bestellte und in die EU eingeführte Produkte gelten. Darauf haben sich Unterhändler des Europaparlaments und der EU-Länder verständigt. Die EU-Kommission muss noch die Höhe der Gebühr festlegen. Für die Zahlung sind die Online-Handelsplattformen zuständig.
4: Die Nacht, die ist ruhig und die Wolken, die verzichern sich immer mehr, sodass sternenklar ist im Himmel. Ja, morgen früh übernimmt die Sonne dann sofort das Kommando und gibt es den ganzen Freitag auch nicht ab. Hier und da hat es mal ganz scheuche Wölkchen, aber sonst ist es wirklich fast wolkenlos mit bis zu 31 Grad. Und alle aktuellen Verkehrsmeldungen, die findet ihr immer aktuell bei uns in der Radio FM1 App.
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6: Die Themen haben heute Schlagzeilen gemacht. Guten Abend.
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6: Das Komitee Frauen für Neutralität und Frieden wirbt mit einem verfälschten Abstimmungstext für die Neutralitätsinitiative. Auf der Website war ein Absatz des Gesetzestexts anders formuliert und ein weiterer komplett erfunden. Das zeigen Recherchen von Tele Zürich. Im erfundenen Teil heißt es unter anderem, die Schweiz bekenne sich zum Völkerrecht. Dass die Frauen für Neutralität und Frieden mit verfälschten Initiativtexten werben, gehe nicht, sagt der Zuger Mitte-Nationalrat Gerhard Pfister.
7: Wenn man suggeriert, die Initiative will, dass die Schweiz sich für das Völkerrecht einsetze, dann behauptet die das gemacht haben, etwas Falsches. Das ist eine Irreführung der Wählerinnen und Wähler.
6: Inzwischen wurden die Passagen auf der Website angepasst. Die Migros will bei Geflügel das Tierwohl verbessern. Sie stellt deshalb einen großen Teil ihrer Schweizer Pulle-Produktion auf eine langsamer wachsende Hühnerrasse um. Die Lebensdauer der Hühner werde damit von rund 36 Tagen um eine Woche verlängert, teilt die Migros mit. Zudem sollen die Tiere mehr Platz und Beschäftigungsmöglichkeiten erhalten. Weidezugang sei allerdings nicht vorgeschrieben. Rund 10 Vorfälle mit Beschimpfungen, Drohungen und körperlichen Aggressionen gegen das Verkehrspersonal zählt die SBB jeden Tag. Heute am Nationalen Aktionstag gegen Gewalt im öffentlichen Verkehr macht die SBB deshalb mit Betroffenen auf das Problem aufmerksam. Man wolle die Gewalt nicht tolerieren, hieß es an einer Medienkonferenz am Hauptbahnhof Zürich. Das Problem betreffe zudem nicht nur Kontrolleure, sondern beispielsweise auch Mitarbeitende im Kundendienst. Im Kampf gegen die massenhafte Einfuhr von Billigprodukten, vor allem aus China, in die EU, soll eine Bearbeitungsgebühr für kleine Pakete fällig werden. Ab dem 1. November soll die neue Abgabe für im Internet bestellte und in die EU eingeführte Produkte gelten. Darauf haben sich Unterhändler des Europaparlaments und der EU-Länder verständigt. Die EU-Kommission muss noch die Höhe der Gebühr festlegen. Für die Zahlung sind die Online-Handelsplattformen zuständig. Ski- und Snowboard-Weltmeisterschaften könnten schon bald fast jährlich stattfinden. Das teilt der internationale Ski- und Snowboard-Verband FIS mit. Bisher finden Titelkämpfe der FIS nur in ungeraden Jahren statt. Dem Konzept mit mehr Weltmeisterschaften wurde zugestimmt. Zudem werde überprüft, ob schon ab 2028 eine zusätzliche WM stattfinden könnte.
8: Die Nacht, die ist ruhig und die Wolken, die verzichern sich immer mehr, sodass sternenklar ist im Himmel. Ja, morgen früh übernimmt die Sonne dann sofort das Kommando und gibt es den ganzen Freitag auch nicht ab. Hier und da hat es einmal ganz schüche Wölkchen, aber sonst ist es wirklich fast wolkenlos mit bis zu 31 Grad. Und alle aktuellen Verkehrsmeldungen, die findet ihr immer aktuell bei uns in der Radio FM1 App.
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2: Die Themen haben heute Schlagzeilen gemacht. Guten Abend.
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2: Das Komitee Frauen für Neutralität und Frieden wirbt mit einem verfälschten Abstimmungstext für die Neutralitätsinitiative. Auf der Website war ein Absatz des Gesetzestexts anders formuliert und ein weiterer komplett erfunden. Das zeigen Recherchen von Tele Zürich. Die Website wurde inzwischen angepasst, sagt Monika Rürker, Obwaldner SVP-Nationalrätin und Vorstand im Komitee Frauen für Neutralität und Frieden.
3: Ja, ich bin sehr froh, dass wir darauf aufmerksam gemacht wurden. Wir haben wirklich im Moment noch nicht, ja, wissen wir nicht, woher das kommt. Es ist natürlich überhaupt nicht gut, dass ein falscher Text auf der Webseite ist.
2: Kritik gibt es unter anderem von Mitte-Nationalrat Gerhard Pfister. Was das Komitee mache, sei Irreführung der Wählerinnen und Wähler. Rund 10 Vorfälle mit Beschimpfungen, Drohungen und körperlichen Aggressionen gegen das Verkehrspersonal zählt die SBB jeden Tag. Heute am Nationalen Aktionstag gegen Gewalt im öffentlichen Verkehr macht die SBB deshalb mit Betroffenen auf das Problem aufmerksam. Man wolle die Gewalt nicht tolerieren, hieß es an einer Medienkonferenz am Hauptbahnhof Zürich. Das Problem betreffe zudem nicht nur Kontrolleure, sondern beispielsweise auch Mitarbeitende im Kundendienst. Die EU will keine Flexibilität beim neuen Schengen-Kontrollsystem. Die Schweiz hatte sich um eine Verlängerung der Flexibilität bemüht. Ab Montag dürfen nun die Grenzbehörden an den Flughäfen die Datenerfassung von Einreisenden aus außerhalb des Schengen-Raums nicht mehr aussetzen. Wegen der Datenerfassung kann es an Flughäfen zu längeren Wartezeiten kommen. Moderne Fahrassistenzsysteme machen Autofahrer leichtsinniger. Das zeigt eine Studie der AXA-Versicherung. Die Assistenzsysteme machten Autos klar sicherer. Autos mit Assistenzsystemen verursachten rund 40% weniger Auffahrunfälle. Gleichzeitig führe die Technik aber zu einem trügerischen Sicherheitsgefühl. 47% der Befragten mit Assistenzsystemen gaben an, riskanter zu fahren. 60% sagten, sie seien weniger aufmerksam. 28% schauen während der Fahrt auf ihr Mobiltelefon. Ski- und Snowboard-Weltmeisterschaften könnten schon bald fast jährlich stattfinden. Das teilt der internationale Ski- und Snowboard-Verband FIS mit. Bisher finden Titelkämpfe der FIS nur in ungeraden Jahren statt. Dem Konzept mit mehr Weltmeisterschaften wurde zugestimmt. Zudem werde überprüft, ob schon ab 2028 eine zusätzliche WM stattfinden könnte.
4: Die Nacht, die ist ruhig und die Wolken, die verzichern sich immer mehr, sodass Sterne klar ist im Himmel. Ja, morgen früh übernimmt die Sonne dann sofort das Kommando und gibt es den ganzen Freitag auch nicht ab. Hier und da hat es einmal ganz schüche Wölkchen, aber sonst ist es wirklich fast wolkenlos mit bis zu 31 Grad. Und alle aktuellen Verkehrsmeldungen, die findet ihr immer aktuell bei uns in der Radio FM1 App.
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